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3: Guten Tag, liebe Hörerinnen und Hörer. Ich begrüße Sie ganz herzlich zu einer neuen Ausgabe von Treffpunkt am Vormittag. Heute ist Montag, der 7. September. Am Mikrofon begleitet Sie Gábor Schultheiß. Für die Technik und den guten Klang aus dem Studio sorgt Norbert Out. Wir haben auch heute wieder ein abwechslungsreiches Programm für Sie zusammengestellt. Freuen Sie sich auf interessante Berichte, spannende Themen aus dem Leben der Ungarndeutschen, sowie auf Beiträge aus Kultur, Gesellschaft und Bildung. Ein besonderer Schwerpunkt unserer heutigen Sendung ist das 25-jährige Jubiläum der Andrássy Universität Budapest. Unser Kollege Albin Lukács hat dazu zwei Beiträge vorbereitet und wirft einen Blick auf die Geschichte, die Entwicklung und die Bedeutung dieser einzigartigen deutschsprachigen Universität in Ungarn. In der zweiten Stunde können Sie die Band Solmtal Express kennenlernen. Und meine Kollegin Eva Gerner gibt Ihnen in der zweiten Stunde auch noch eine kleine Kostprobe von der morgigen Unser-Bildschirm-Sendung. Selbstverständlich halten wir Sie auch über die wichtigsten aktuellen Ereignisse des Tages auf dem Laufenden. Unsere Nachrichten hören Sie um 10.15 Uhr und nochmal um 11 Uhr. Die Meldungen der Ungarndeutschen stehen dann um 10.45 Uhr sowie eine Stunde später auf unserem Programm. Bevor wir starten, werfen wir noch einen kurzen Blick auf das Wetter. Ungarn erwartet heute überwiegend freundliches Spätsommerwetter. Neben viel Sonnenschein ziehen zeitweise einige Wolkenfelder über das Land, vor allem im Westen. Meist bleibt es jedoch trocken. Die Temperaturen steigen am Nachmittag auf angenehme 24 bis 29 Grad. Dazu weht ein schwacher bis mäßiger Wind. Ein idealer Tag also, um die ersten Septembertage zu genießen. Lehnen Sie sich zurück, genießen Sie den Vormittag mit uns und bleiben Sie gut informiert. Wir wünschen Ihnen viel Freude, beste Unterhaltung und einen schönen Montag mit Treffpunkt am Vormittag. Musikalisch geht es heute mit dem Nokan-Quintett und Zieh dich an und geh los.

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1: Ungarn startet mit spannenden Meldungen in die neue Woche. Von vielversprechenden wissenschaftlichen Forschungsergebnissen über neue kulturelle Veranstaltungen und Museumsausstellungen bis hin zu Familienfesten, Bildungsdaten und Entwicklungen im Bereich Mobilität und Digitalisierung. Guten Tag, meine Damen und Herren, hier sind die aktuellen Meldungen aus Ungarn von Gabor Schulteis. Ungarische Wissenschaftlerinnen und Wissenschaftler des Hunren-Forschungsnetzwerks berichten über einen wichtigen Durchbruch in der Neuroforschung. Ein internationales Team konnte neue Zusammenhänge bei bestimmten Gehirnrezeptoren nachweisen. Die Ergebnisse könnten langfristig die Entwicklung gezielterer Medikamente gegen psychiatrische Erkrankungen ermöglichen. Die Forschenden betonen, dass noch weitere Untersuchungen notwendig sind. Die Entdeckung gilt jedoch als bedeutender Schritt für die moderne Medizin. Forscher der Eötvös-Loránd-Universität in Budapest haben herausgefunden, dass Hunde bei der Kontrolle von Impulsen erstaunlich ähnliche Gehirnaktivitäten zeigen wie Menschen. Die Wissenschaftler untersuchten, wie Vierbeiner Versuchungen widerstehen und fanden dabei bemerkenswerte Parallelen zum menschlichen Verhalten. Die Studie sorgt auch international für Aufmerksamkeit und stärkt den Ruf Ungarns als Standort erfolgreicher Verhaltensforschung. In Kecskemét fand in diesen Tagen erneut das beliebte Familienfestival des Spielzeugmuseums Szórakaténusz statt. Musikprogramme, Puppentheater, kreative Werkstätten und zahlreiche Mitmachangebote sorgten für großen Andrang. Ziel der Veranstaltung ist es, Kinder und Erwachsene gemeinsam für Kultur, Spiel und Kreativität zu begeistern. Die Organisatoren berichten von einer ausgesprochen positiven Resonanz. Die Vorbereitungen für die internationale Budapester Buchmesse laufen auf Hochtouren. In diesem Jahr steht deutschsprachige Literatur besonders im Mittelpunkt. Verlage, Autorinnen und Autoren aus mehreren Ländern werden erwartet. Die Messe gilt als eines der wichtigsten Literaturereignisse Mitteleuropas und bietet auch ungarischen Schriftstellern eine bedeutende Plattform für den internationalen Austausch. Das Ungarische Nationalmuseum präsentiert derzeit einen außergewöhnlichen Münzschatz, der am Somlóberg entdeckt wurde. Zu sehen sind seltene Silbermünzen aus dem 16. Jahrhundert. Historiker erhoffen sich neue Erkenntnisse über Handel, Wirtschaft und Alltagsleben jener Zeit. Die Ausstellung stößt bereits in den ersten Tagen auf großes Interesse bei Besucherinnen und Besuchern. Fast jeder zweite ungarische Internetnutzer hat laut einer aktuellen Untersuchung bereits KI-Anwendungen für Gesundheitsfragen genutzt. Experten sehen darin das wachsende Vertrauen der Bevölkerung in digitale Technologien. Gleichzeitig wird darauf hingewiesen, dass medizinische Entscheidungen weiterhin mit Fachpersonal abgestimmt werden sollten. Die Studie zeigt aber deutlich, wie stark künstliche Intelligenz inzwischen im Alltag angekommen ist. Neue statistische Daten zeigen, dass weiterhin mehr als 84% der ungarischen 3- bis 22-Jährigen an formalen Bildungsangeboten teilnehmen. Fachleute bewerten dies als ein wichtiges Signal für die Zukunftsfähigkeit des Landes. Besonders hervorgehoben wird die hohe Beteiligung an weiterführenden Schulen und Hochschulen. Zum Schluss noch der Blick auf das Wetter.
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1: Nach einem örtlich frischen Morgen erwartet uns in den meisten Landesteilen freundliches Spätsommerwetter. Die Sonne zeigt sich häufig, lediglich im Westen und Nordwesten können zeitweise mehr Wolken vorbeiziehen. Vereinzelte kurze Schauer sind dort nicht ausgeschlossen. Die Tageshöchstwerte liegen überwiegend zwischen 24 und 29 Grad. In der Tiefebene örtlich auch knapp darüber. Der Wind weht meist schwach bis mäßig. Damit sind wir am Ende unseres Nachrichtenblocks. Sie hörten die Nachrichten vom 7. September in Treffpunkt am Vormittag, zusammengestellt und präsentiert von Gabor Schulteis. Ich wünsche Ihnen einen angenehmen Vormittag und weiterhin gute Unterhaltung bei unserem Programm.
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0: Die Andrássy Universität Budapest ist ein ganz besonderer Ort in der ungarischen Hochschullandschaft. Als einzige vollständig deutschsprachige Universität außerhalb des deutschen Sprachraums schlägt sie seit einem Vierteljahrhundert Brücken zwischen Ungarn, Deutschland, Österreich und Europa. In diesem Jahr feiert die Hochschule ihr 25-jähriges Bestehen. Unser Kollege Albin Lukács hat sich aus diesem Anlass mit der Geschichte, den Erfolgen und der Bedeutung der Universität beschäftigt. Hören Sie seinen ersten Bericht zum Jubiläum der Andrássy Universität Budapest.
1: Wie Sie sicherlich wissen, feiert die Andrássy Universität Budapest heuer ihren 25. Geburtstag, das heißt ihr 25-jähriges Bestehen. Was im Februar 2001 mit der Ulmer Erklärung als visionäres europäisches Projekt begann, hat sich heute als einzige vollständig deutschsprachige Universität außerhalb des deutschen Sprachraums fest etabliert. Hier dürfen wir daran erinnern, dass die Idee, so eine Universität einzurichten, vom damaligen ungarischen Ministerpräsident Orbán ausgegangen ist und er fand Partner dazu. Und darüber wollen wir nun sprechen. Die Andrássy Universität blickt nunmehr auf 25 Jahre erfolgreiche Entwicklung zurück. Gegründet auf der Grundlage der Ulmer Erklärung vom 22. Februar 2001, worüber ich bereits kurz gesprochen habe, in der die Ministerpräsidenten Ungarns, Österreichs, Baden-Württembergs und Bayerns die Unterstützung für eine deutschsprachige Universität in Budapest vereinbarten, entstand ein einzigartiges multinationales Hochschulprojekt. Ziel war es von Anfang an, einen Beitrag zur europäischen Integration im mitteleuropäischen Raum zu leisten. Seit 2002 zählt auch die Bundesrepublik Deutschland zu den Partnerländern. Bereits im Wintersemester 2002 nahm die Universität ihren Lehrbetrieb auf. Mittlerweile wird die AUB in einer oder anderen Form auch von der Schweiz und der Autonomie Trentino-Südtirol unterstützt. Heute ist die AUB die einzige vollständig deutschsprachige Universität außerhalb des deutschen Sprachraums. Als internationale ungarische Hochschule vereint sie die Disziplin Geschichte, Politik, Rechts- und Wirtschaftswissenschaften in einem interdisziplinären Ansatz mit europäischem Fokus. Mit forschungsnahen, praxisorientierten Studienprogrammen sowie interdisziplinären Programmen hat sich die AUB zu einem festen Bestandteil der europäischen Hochschullandschaft entwickelt und bereichert den Wissenschaftsstandort Budapest als innovatives Modellprojekt. Von Beginn an verstand sich die Universität als Brücke zwischen Ländern, Kulturen und Wissenschaftssystemen. Studierende und Lehrende aus rund 20 Nationen prägen den internationalen Campus. Die AUB fördert den Dialog insbesondere zwischen Ungarn, Deutschland, Österreich und den Ländern des Donauraums und bereitet ihre Absolventinnen und Absolventen gezielt auf Tätigkeiten in internationalen Organisationen, europäischen Institutionen, Diplomatie und Wirtschaft vor. Die enge Vernetzung mit Partneruniversitäten und zahlreiche Doppelschlussprogramme unterstreichen diesen europäischen Anspruch. In den vergangenen Jahren hat die AUB ihre strategische Entwicklung konsequent weiter vorangetrieben. Ausgehend von ihrer ursprünglichen Rolle als postgraduale Universität hat sie eine interdisziplinäre Doktorausbildung aufgebaut und erweitert ihr Studienangebot kontinuierlich. Mit der Einführung eines deutschsprachigen Bachelorstudiengangs in internationalen Beziehungen ab Herbst 2025 wird erstmals in Ungarn ein durchgängiger deutschsprachiger Bildungsweg von der frühen Bildung bis zur wissenschaftlichen Qualifikation möglich. Parallel entwickelt sich die AUB zunehmend zu einer Plattformuniversität, die neben Bachelor-, Master- und Promotionsprogrammen auch akademische Weiterbildung, Mikrozertifikate und lebenslanges Lernen integriert. Neben Forschung und Lehre versteht sich die Andrássy Universität Budapest als gute Corporate Citizen. Als wissenschaftliches Kompetenzzentrum bringt sie ihre Expertise aktiv in öffentlichen Debatten ein, etwa durch wissenschaftliche Konferenzen, Publikationen, Medienbeiträge und digitale Formate wie den Wissenschaftsblog AUB-Log. Projekte wie der elektronische Wahlhelfer Volkskabin oder Veranstaltungen zum politischen Dialog fördern politische Bildung und gesellschaftliche Teilhabe. Dabei lässt sich die Universität als Ganzes von den Grundsätzen wissenschaftlicher Unabhängigkeit und Meinungsfreiheit leiten.
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0: 25 Jahre Andrássy Universität Budapest. Das Jubiläumsjahr bietet nicht nur Gelegenheit zum Feiern, sondern auch zum Blick in die Zukunft. Wie entwickelt sich die deutschsprachige Hochschulbildung in Ungarn? Welche Chancen eröffnen sich für die kommende Generationen von Studierenden? Und welche Rolle spielt die Universität heute im europäischen Wissenschafts- und Kulturraum? Auch diesen Fragen geht Albin Lukács in seinem zweiten Beitrag nach. Hier ist sein Bericht.
1: Zum Auftakt ihres 25-jährigen Jubiläums blickt die Andrássy-Universität Budapest nicht nur auf eine erfolgreiche Geschichte zurück, sondern richtet ihren Blick auch nach vorne. Als Plattform für interdisziplinäre Forschung, als Ort des internationalen Dialogs und als akademische Brücke für Europa, insbesondere für den Donauraum und Mittel- und Osteuropa. An der Andrássy-Universität Budapest AUB fanden letzten Freitag, am 4. September 2026, zwei große offizielle Veranstaltungen zum Start des neuen Studienjahres statt. Erstens die feierliche Jahreseröffnung und Diplomübergabe. Die Feierstunde dauerte 2 Stunden lang und nachher dann die öffentliche Veranstaltung. Durch das Programm führten Dr. Orsolya Tamási-Lénárd, Prorektorin, und Professor Dr. Stefan Okruch, Prorektor an der Andrássy-Universität. Die Feierstunde begann mit der ungarischen Nationalhymne und dann kam die Begrüßungsrede und die Ansprache des Rektors, Professor Zoltán Tibor Pálinga. Das Grußwort des Vorsitzenden des Kuratoriums der öffentlichen Stiftung für die deutschsprachige Universität sprach Gergely Prüle. Dann folgte ein musikalisches Intermezzo und die feierliche Eröffnungsrede hielt Dr. Anita Orban, Außenministerin und stellvertretende Ministerpräsidentin Ungarns. Die Politikerin warf einen Rückblick auf die vergangenen Jahre der Universität und unterstrich, dass sich die Idee zur AUB bewährt habe. Die Universität sei schon ein gewagtes Projekt, erklärte die Politikerin. Sie unterstrich am Ende ihrer Rede, dass Ungarn die Universität nach wie vor und weiter unterstützen werde. Nach der Rede der Politikerin kamen Grußworte der Studierendenschaften an die Reihe und ein Grußwort der Doktoranden- und Doktorandinnenvertretung. Weiterhin war ein Grußwort des Vorsitzenden des Alumni-Clubs, Thomas Jüngling. Und dann wurde die außerordentliche Senatssitzung eröffnet, um die feierliche Promotion, das heißt um die Diplome überreichen zu können. Das konnte nur im Rahmen einer außerordentlichen Senatssitzung stattfinden. Da wurden dann die Diplome an die Masterstudierenden übergeben und Abschlussworte sprach dann noch der Rektor und die Feierstunde, die fast 2-stündige Feierstunde, fand mit der Europahymne dann sein Ende. Und am Abend kam es dann zum Ball wie gewöhnlich und die Andrássy-Universität hat nun mit dem neuen Studienjahr begonnen. Albin Lukács aus Budapest für Treffpunkt am Vormittag.
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1: Es folgen die Meldungen aus dem ungarn-deutschen Bereich am 7. September, gesprochen von Melitta Hengel. Für ein dokumentarisches Theaterstück mit Premiere im März 2027 sucht die deutsche Bühne Ungarn Menschen, die den Umbruch der 1980er und 1990er Jahre in Ungarn selbst erlebt haben und ihre Erinnerungen teilen möchten. Haben Sie selbst etwas erlebt oder kennen Sie jemanden mit einer Geschichte aus dieser Zeit? Dann melden Sie sich unter bareit@dbu.hu. Die deutsche Bühne Ungarn freut sich auf spannende Lebensgeschichten. Die Landesselbstverwaltung der Ungarn-Deutschen bereitet bereits jetzt die Gala der Ungarn-Deutschen Selbstverwaltungen im Januar 2027 vor. Dafür werden noch Auftretende für das Kulturprogramm gesucht. Die ausführlichen Informationen hierzu finden Sie auf www.edu.hu. Vorschläge können bis zum 14. September eingereicht werden. Am 11. September um 17 Uhr wird in der Soroksári-Bibliothek in der Grosszolkovics-Straße in Budapest die Ausstellung Hazatalálás über die Vertreibung der Ungarn-Deutschen aus Soroksár im Jahr 1946 eröffnet. Die Ausstellung bietet ein umfassendes Bild über das Leben der Vertriebenen, aber auch der Heimatverbliebenen. Die Teilnahme am Programm ist kostenlos, aber an Registration gebunden. Anmeldung unter 06 1289 0811. Die 9. Bátorszéker Weintage finden dieses Jahr vom 11. bis 13. September auf dem Marktplatz von Bátorszék statt. Neben den 9 örtlichen Winzern, die ihre eigenen Weine vorstellen und anbieten, erwarten zahlreiche Unterhaltungsprogramme die Interessenten. Ungarn-deutsche und österreichische Volksmusik und volkstümliche Musik erneut in einer der größten Weinregionen des Landes. Absolutes Muss für Blasmusikfans ist das Schwäbische Musikwochenende in Wieland, das für den 11. und 12. September angekündigt ist. Alle Infos dazu finden Sie auf Facebook. Am 12. September feiert der Schwarzwald Traditionsbewahrende Verein in Rátko sein 30-jähriges Bestehen. Zum gemeinsamen Feiern werden alle um 14 Uhr zur Freilichtbühne in Rátko erwartet. Tanz, Musik und die schönsten Momente der zusammenverbrachten Jahre stehen im Mittelpunkt des Nachmittags. Alle werden zur gemeinsamen Feier herzlich erwartet. Zum Musiknachmittag mit dem B-Kreiners Trio wird am 18. September ab 17 Uhr in die Sobricsárda in Baja eingeladen. Erwartet werden alle, die schwäbische Musik lieben und gern das Tanzbein schwingen. Der Eintritt ist frei, eine Voranmeldung ist aber erforderlich. Anmeldung und Informationen unter 0620 367 3566 oder unter evahuber55@gmail.com. Alle sind herzlich willkommen. Vom 18. bis 20. September findet in Lanchuk das Krombinsfest statt. Die Besucher erwartet ein abwechslungsreiches Programm mit Kinderprogrammen, dem gemeinsamen Kochen und Backen von Kartoffelspeisen, einer Verkostung, einem Kulturprogramm und einem Straßenball. Am Sonntag steht außerdem eine zweisprachige Erntedankmesse auf dem Programm. Am 19. September lädt St. Martin, Sziget St. Marton ab 16 Uhr zum Tag der Heimat und zum 4. Schwäbischen Insel- und Weinlesefestival ein. Die Besucher erwartet ein Weinleseumzug, ab 18 Uhr ein Galaprogramm sowie Musik und Tanz. Gefeiert wird außerdem das 30-jährige Bestehen der Lorkapelle. Der Eintritt ist frei. In Mór findet am 19. September auf dem Marktplatz das Fest Mórischer Traum statt. Ab 13 Uhr erwartet die Besucher ein abwechslungsreiches Programm mit traditionellen Tanzgruppen, schwäbischer Musik und mehreren Live-Bands. Für Unterhaltung und gute Stimmung ist den ganzen Nachmittag und Abend über gesorgt. Der Eintritt ist auch hier frei. Am 20. September lädt die Harasterdorf Musik um 17 Uhr zum Herbstkonzert in das Josef Otillo Kulturhaus in Harast ein. Die Besucher erwartet eine Auswahl aus Blasmusikstücken aus der Welt der heimischen, donauschwäbischen, böhmisch-mährischen und deutschen Blasmusik. Ende September findet das alljährliche Hefeknüde-Festival in Gerezslok statt. Das Programm am 26. September beginnt schon am Vormittag mit Kulturprogrammen und mit dem Kochwettbewerb. Der Tag klingt mit einem Schwabenball mit der Unterrockkapelle und mit einem Magna Cum Laude-Konzert aus. Alle weiteren Informationen bei der Selbstverwaltung von Gerezslok.
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1: Ungarn startet mit spannenden Meldungen in die neue Woche. Von vielversprechenden wissenschaftlichen Forschungsergebnissen über neue kulturelle Veranstaltungen und Museumsausstellungen bis hin zu Familienfesten, Bildungsdaten und Entwicklungen im Bereich Mobilität und Digitalisierung. Guten Tag, meine Damen und Herren. Hier sind die aktuellen Meldungen aus Ungarn von Gábor Schultheis. Ungarische Wissenschaftlerinnen und Wissenschaftler des Hunren-Forschungsnetzwerks berichten über einen wichtigen Durchbruch in der Neuroforschung. Ein internationales Team konnte neue Zusammenhänge bei bestimmten Gehirnrezeptoren nachweisen. Die Ergebnisse könnten langfristig die Entwicklung gezielterer Medikamente gegen psychiatrische Erkrankungen ermöglichen. Die Forschenden betonen, dass noch weitere Untersuchungen notwendig sind. Die Entdeckung gilt jedoch als bedeutender Schritt für die moderne Medizin. Forscher der Eötvös-Loránd-Universität in Budapest haben herausgefunden, dass Hunde bei der Kontrolle von Impulsen erstaunlich ähnliche Gehirnaktivitäten zeigen wie Menschen. Die Wissenschaftler untersuchten, wie Vierbeiner Versuchungen widerstehen und fanden dabei bemerkenswerte Parallelen zum menschlichen Verhalten. Die Studie sorgt auch international für Aufmerksamkeit und stärkt den Ruf Ungarns als Standort erfolgreicher Verhaltensforschung. In Kecskemét fand in diesen Tagen erneut das beliebte Familienfestival des Spielzeugmuseums Sorokoténusz statt. Musikprogramme, Puppentheater, kreative Werkstätten und zahlreiche Mitmachangebote sorgten für großen Andrang. Ziel der Veranstaltung ist es, Kinder und Erwachsene gemeinsam für Kultur, Spiel und Kreativität zu begeistern. Die Organisatoren berichten von einer ausgesprochen positiven Resonanz. Die Vorbereitungen für die internationale Budapester Buchmesse laufen auf Hochtouren. In diesem Jahr steht deutschsprachige Literatur besonders im Mittelpunkt. Verlage, Autorinnen und Autoren aus mehreren Ländern werden erwartet. Die Messe gilt als eines der wichtigsten Literaturereignisse Mitteleuropas und bietet auch ungarischen Schriftstellern eine bedeutende Plattform für den internationalen Austausch. Das Ungarische Nationalmuseum präsentiert derzeit einen außergewöhnlichen Münzschatz, der am Somlóberg entdeckt wurde. Zu sehen sind seltene Silbermünzen aus dem 16. Jahrhundert. Historiker erhoffen sich neue Erkenntnisse über Handel, Wirtschaft und Alltagsleben jener Zeit. Die Ausstellung stößt bereits in den ersten Tagen auf großes Interesse bei Besucherinnen und Besuchern. Fast jeder zweite ungarische Internetnutzer hat laut einer aktuellen Untersuchung bereits KI-Anwendungen für Gesundheitsfragen genutzt. Experten sehen darin das wachsende Vertrauen der Bevölkerung in digitale Technologien. Gleichzeitig wird darauf hingewiesen, dass medizinische Entscheidungen weiterhin mit Fachpersonal abgestimmt werden sollten. Die Studie zeigt aber deutlich, wie stark künstliche Intelligenz inzwischen im Alltag angekommen ist. Neue statistische Daten zeigen, dass weiterhin mehr als 84% der ungarischen 3- bis 22-Jährigen an formalen Bildungsangeboten teilnehmen. Fachleute bewerten dies als ein wichtiges Signal für die Zukunftsfähigkeit des Landes. Besonders hervorgehoben wird die hohe Beteiligung an weiterführenden Schulen und Hochschulen. Zum Schluss noch der Blick auf das Wetter.
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1: Nach einem örtlich frischen Morgen erwartet uns in den meisten Landesteilen freundliches Spätsommerwetter. Die Sonne zeigt sich häufig, lediglich im Westen und Nordwesten.

0: Touristen können zeitweise mehr Wolken vorbeiziehen. Vereinzelte kurze Schauer sind dort nicht ausgeschlossen. Die Tageshöchstwerte liegen überwiegend zwischen 24 und 29 Grad, in der Tiefebene örtlich auch knapp darüber. Der Wind weht meist schwach bis mäßig. Damit sind wir am Ende unseres Nachrichtenblocks. Sie hörten die Nachrichten vom 7. September in Treffpunkt am Vormittag, zusammengestellt und präsentiert von Gabor Schulteis. Ich wünsche Ihnen einen angenehmen Vormittag und weiterhin gute Unterhaltung bei unserem Programm.
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0: Im vergangenen Jahr fand die Puntigamer Musikanten-Ski-WM bereits zum 32. Mal im österreichischen Schladming statt. Den Auftakt machte am Freitag Solmtal Express. Die Band stellt Ihnen in den nächsten Minuten Stefan Waltl vor.
1: Mit dem Solmtal Express ist die Party hier richtig losgegangen bei der 32. Musikanten-Ski-WM. Was muss man über die Kapelle wissen? Es ist schon eine Band, die schon seit langem existiert, oder?
2: Ja, mittlerweile sind wir eine renommierte Oberkrainerpartie, schon seit über 20 Jahren unterwegs. Seit 2018 in dieser Besetzung. Wir sind stolz drauf, dass es uns noch immer gibt und dass wir so lange zusammengehalten haben.
1: Wo überall gibt es die Auftritte? Wo überall seid ihr unterwegs?
2: Vorwiegend quer durch Österreich. Südtirol ist immer wieder mal dabei, die Schweiz. Heuer sind wir das erste Mal in Frankreich zu Gast, im schönen Elsass. Da freuen wir uns auch schon drauf.
1: Für mich ist immer wieder eine wiederkehrende Frage, was muss man machen, um eine Band so lange zusammenzuhalten? Es ist ja nicht nur, dass ein Musiker sehr gut ist, oder?
2: Ja, das Wichtigste ist überhaupt der Zusammenhalt, die Freundschaft, die Kollegialität, die Fairness unter den... Und man spürt es ja, wenn wir auf Reisen gehen oder wenn wir wohin fahren, dann spüren wir gleich, wenn wir in den Bus einsteigen, wie ist die Stimmung im Bus, wie ist der andere drauf. Und dann, wenn es einem nicht so gut geht, dann fängt man ihn auf.
1: Und wenn es sich um eine Kapelle handelt, wie es bei euch ist, dann sind doch nicht nur 5-6 Leute gefragt, sondern 5-6 Familien. Jeder kommt aus seiner Situation am Wochenende. Ne? Das muss man auch irgendwie behandeln, oder?
2: Da sind wir dankbar, dass wir unsere Frauen haben, die uns so unterstützen bei unserem Hobby, beziehungsweise ist es ja fast ja schon ein Zweitberuf. Ja?
1: Sprechen wir ein bisschen über eure Musik. Was alles spielt ihr? Sind da Eigenkompositionen mit dabei? Was alles spielt Solmtal Express?
2: Wir haben mittlerweile 4 Eigenproduktionen, 4 CDs aufgenommen, wo ausschließlich Eigenkompositionen drauf sind. Aber auch an so einem Abend spielen wir nicht nur Eigenkompositionen. Natürlich spielen wir die gängigsten Oberkrainer-Nummern und auch die moderne Welle, Partywelle ist auch angesagt.
1: Hier habe ich heute gehört, auch ein Musikstück vielleicht von den Grazer Spatzen, wenn ich richtig aufgepasst habe. Ist ein solcher Occasion, ein solcher Anlass auch dafür da, um sich mit Musikerfreunden zu treffen, ein bisschen vielleicht auszutauschen?
2: Ja, natürlich, da freut man sich schon immer wieder drauf, dass man die Kollegen endlich wieder mal trifft, weil sonst ist ja jeder Samstag für Samstag, der eine ist dort, der andere ist da und da trifft man sich einmal.
1: Wie geht es mit dem Solmtal Express weiter? Welche Ziele kann man sich für die Zukunft formulieren?
2: Ja, jetzt steht die Sommersaison an. Mit herrlichen Auftritten, wie schon gesagt, in Frankreich das erste Mal. Und wir planen auch wieder eine Produktion. Und dann starten wir Richtung 25 Jahre Solmtal Express.
1: Hört sich schon mal gut an, gell?
2: Ja.
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0: Liebe Zuhörer, das Fernsehmagazin der Ungarndeutschen Unser Bildschirm meldet sich morgen früh im Programm Duna erneut. Eine kleine Kostprobe daraus gibt Ihnen die Redakteurin der morgigen Sendung, Eva Gerner.
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2: Liebe Hörerinnen und Hörer, auch in der 37. Woche des Jahres meldet sich die ungarndeutsche Fernsehsendung am Dienstag. Die genauen Sendezeiten sind also morgen am 8. September, am Dienstagmorgen um 7.11 Uhr, 4 Minuten vor 7:45 am Morgen, also im Duna TV. Und die Wiederholung kommt auch in dieser 37. Woche am gleichen Tag, ebenfalls am morgigen Dienstag, am 8. September. Und zwar ganz genau um 14.02 Uhr, kurz nach 2 am frühen Nachmittag im Duna World Programm. Im Internet finden Sie unsere Sendung im Nachhinein unter www.mediaclick.com. Tau/Mischor/Unser Bildschirm, die beiden Wörter zusammengeschrieben. Morgen kommt die 36. Nummer in diesem Jahr und da der September in unserer Redaktion jetzt ein Monat der Wiederholungen ist, zeigt Ihnen unser Bildschirm morgen den Alltag in einem Wudascher Krämerladen in der Zwischenkriegszeit im Wudascher Dialekt. Worum geht es hier eigentlich? Vor mehr als 10 Jahren haben die Dreharbeiten des Filmes Erinnerungsbilder im Jakob-Bleier-Heimatmuseum in Wudasch angefangen. Erinnerungsbilder ist also der Titel und erinnert haben sich in diesem Film die Wudascher Schwaben an die Vorkriegszeit, genauer gesagt an die Zwischenkriegszeit, an die 1930er Jahre. Damals war Wudasch ein blühender, rein schwäbischer Ort in der Nähe der Hauptstadt Budapest. In der Form eines Spielfilmes haben die Mitwirkenden im Wudascher deutschen Dialekt Bilder, Szenen aus dem Leben in Wudasch vor beinahe 100 Jahren in den 1930er Jahren also gezeigt. Doch woher diese Idee und wie ist die Geschichte des Filmes? Sie hören Dr. Katalin Geudosch-Frank.
3: Also hier ist momentan eine Tischlerwerkstatt eingerichtet, aber in diesem Raum, aber auf dieser Seite nicht.
4: Ja, genau, diese
3: da war
4: Seite war das.
3: Die Kreislerei.
4: Ja, richtig, also hochdeutsch gesagt Tante-Emma-Laden, aber das war wirklich so wunderschön eingerichtet und das haben wir von einer Wudascher Familie bekommen.
3: Und das war der Ideenspender für diese kleine Szene, nicht? Wie war das? Wie hast du das in Erinnerung?
4: Ja, also das war für mich auch eine sehr positive und sehr schöne Überraschung und Herausforderung auch.
2: Ortshistorikerin Clara Steinhauser hat ein Drehbuch verfasst. Die Wudascher Schwaben haben sich täglich in der Kreislerei, im Krämerladen oder Tante-Emma-Laden getroffen und haben sich über Themen, die das Leben mit sich gebracht hat und was sie gerade interessiert hat, was sie gerade beschäftigt hat, unterhalten. Hier ein kleines Beispiel, ein Auszug aus dem Film.
5: Nur der Holzer Brief von der Gemeinde aus.
6: Ja, wo sind die Gescheiterin von aus? Hauses du, du siehst besser, seht ich.
5: Was steht drin? Alkohol darf er nur durch den Kursen verkaufen.
6: Naja, das ist schon mal welcher so gewesen, ne?
5: Und muss man mit Hochzeit halten. 1 Stunde muss man zuspielen, der Chef.
6: Ach, das ist nicht gut. Hat auch um alle Kundschaften und wir sind ja alle da. Aber der Verkehr, da wird schon so einige noch
5: drin. Ja, und da steht noch drin, muss man einen neuen Erlaubschein ausführen. Wegen Reibeißlück und wegen Laubstab. Wenn man sonst einfach nicht verkauft ist.
2: Der in diesem Jahr 81-jährige Josef Joos spielte gerne im Film mit. Er erinnert sich so an Wudasch seiner Kindheit.
7: Die Pferdscher haben es verkauft und die Weinber, nicht für die Weinber, die wo wir einen Wein haben gemacht. Sie haben später noch, aber die Phylloxera vorbei ist gewesen, noch haben es Tofi Weinbar noch angelegt. Und die haben gut gebracht noch. Und die haben es noch gleich abgeschnitten und haben es verkaufen können.
3: Und das waren die Weinbären,
7: die Weinbären.
3: Nicht die Trauben.
7: Nicht die Trauben, nein, da haben sie nicht Trauben gesagt. Die waren alles Weinbären gewesen.
3: Aha.
7: Wir sagen zu uns, Wudersche, die deutsche Abstammung sind. So, die haben gesagt, die Wudersche. Die anderen sind Telepesche gewesen.
2: Sie können also morgen in der ungarndeutschen Fernsehsendung den Wudascher Film Erinnerungsbilder und seine Geschichte kennenlernen. Liebe Zuhörer, unser Bildschirm meldet sich also am morgigen Dienstag, am 8. September, zunächst um 7.11 Uhr am Morgen im Duna TV und mit der Wiederholung um 14.02 Uhr im Duna Word Programm. Liebe Zuhörer, werden Sie also bitte auch in dieser 37. Woche des Jahres unsere Zuschauer. Vergessen Sie bitte nicht, Ihre Fernsehapparate morgen rechtzeitig einzuschalten.
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1: Es folgen die Meldungen aus dem ungarn-deutschen Bereich am 7. September, gesprochen von Melitta Hengel. Für ein dokumentarisches Theaterstück mit Premiere im März 2027 sucht die deutsche Bühne Ungarn Menschen, die den Umbruch der 1980er und 1990er Jahre in Ungarn selbst erlebt haben und ihre Erinnerungen teilen möchten. Haben Sie selbst etwas erlebt oder kennen Sie jemanden mit einer Geschichte aus dieser Zeit? Dann melden Sie sich unter bareit@dbu.hu. Die deutsche Bühne Ungarn freut sich auf spannende Lebensgeschichten. Die Landesselbstverwaltung der Ungarn-Deutschen bereitet bereits jetzt die Gala der Ungarn-Deutschen Selbstverwaltungen im Januar 2027 vor. Dafür werden noch Auftretende für das Kulturprogramm gesucht. Die ausführlichen Informationen hierzu finden Sie auf www.edu.hu. Vorschläge können bis zum 14. September eingereicht werden. Am 11. September um 17 Uhr wird in der Soroksári-Bibliothek in der Grosz-Solkovich-Straße in Budapest die Ausstellung Hazatalálás über die Vertreibung der Ungarn-Deutschen aus Soroksár im Jahr 1946 eröffnet. Die Ausstellung bietet ein umfassendes Bild über das Leben der Vertriebenen, aber auch der Heimatverbliebenen. Die Teilnahme am Programm ist kostenlos, aber an Registration gebunden. Anmeldung unter 06 1289 0811. Die 9. Bátorszéker Weintage finden dieses Jahr vom 11. bis 13. September auf dem Marktplatz von Bátorszék statt. Neben den 9 örtlichen Winzern, die ihre eigenen Weine vorstellen und anbieten, erwarten zahlreiche Unterhaltungsprogramme die Interessenten. Ungarn-deutsche und österreichische Volksmusik

0: angekündigt ist. Alle Infos dazu finden Sie auf Facebook. Am 12. September feiert der Schwarzwald Traditionsbewahrende Verein in Radkow sein 30-jähriges Bestehen. Zum gemeinsamen Feiern werden alle um 14 Uhr zur Freilichtbühne in Radkow erwartet. Tanz, Musik und die schönsten Momente der zusammenverbrachten Jahre stehen im Mittelpunkt des Nachmittags. Alle werden zur gemeinsamen Feier herzlich erwartet. Zum Musiknachmittag mit dem B-Kreiners Trio wird am 18. September ab 17 Uhr in die Show Ricciarda in Baja eingeladen. Erwartet werden alle, die schwäbische Musik lieben und gern das Tanzbein schwingen. Der Eintritt ist frei, eine Voranmeldung ist aber erforderlich. Anmeldung und Informationen unter 0620 367 3566 oder unter evahuber55@gmail.com. Alle sind herzlich willkommen. Vom 18. bis 20. September findet in Landschuk das Krombinsfest statt. Die Besucher erwartet ein abwechslungsreiches Programm mit Kinderprogrammen, dem gemeinsamen Kochen und Backen von Kartoffelspeisen, einer Verkostung, einem Kulturprogramm und einem Straßenball. Am Sonntag steht außerdem eine zweisprachige Erntedankmesse auf dem Programm. Am 19. September lädt St. Martin, Sziget St. Marton ab 16 Uhr zum Tag der Heimat und zum 4. Schwäbischen Insel- und Weinlesefestival ein. Die Besucher erwartet einen Weinleseumzug, ab 18 Uhr ein Galaprogramm sowie Musik und Tanz. Gefeiert wird außerdem das 30-jährige Bestehen der Lorkapelle. Der Eintritt ist frei. In Mohr findet am 19. September auf dem Marktplatz das Fest Mohrischer Traum statt. Ab 13 Uhr erwartet die Besucher ein abwechslungsreiches Programm mit traditionellen Tanzgruppen, schwäbischer Musik und mehreren Livebands. Für Unterhaltung und gute Stimmung ist den ganzen Nachmittag und Abend über gesorgt. Der Eintritt ist auch hier frei. Am 20. September lädt die Harasterdorfmusik um 17 Uhr zum Herbstkonzert in das Josef-Otillo-Kulturhaus in Harast ein. Die Besucher erwartet eine Auswahl aus Blasmusikstücken aus der Welt der heimischen, donauschwäbischen, böhmisch-mährischen und deutschen Blasmusik. Ende September findet das alljährliche Hefeknödel-Festival in Gereslok statt. Das Programm am 26. September beginnt schon am Vormittag mit Kulturprogrammen und mit dem Kochwettbewerb. Der Tag klingt mit einem Schwabenball mit der Unterrockkapelle und mit einem Magna Cum Laude-Konzert aus. Alle weiteren Informationen bei der Selbstverwaltung von Gereslok.
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Liebe Zuhörer, das war Treffpunkt am Vormittag am 7. September. www.mediaclick.hu und memet@radio.hu sind unsere Erreichbarkeiten im Internet. Ihnen, liebe Zuhörer, wünschen wir einen schönen Nachmittag. Norbert Out und Gabor Schulteis verabschieden sich am Montag. Och Keva und Profsem!

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3: Liebe Hörer, einen wunderbaren September-Sonntag. Willkommen zum Wunschkonzert. Ich bin Christina Arnold. Ich möchte Sie heute mit lieben Wünschen überschütten, verbunden mit schönen Melodien. Bis 12 Uhr dauert die Sendung heute. Wünsche können Sie für nächsten Sonntag abgeben heute per Telefon oder E-Mail 72369367, das ist unsere Telefonnummer, oder nemet@radio.hu ist unsere E-Mail-Adresse. Liebe Hörer, haben Sie einen schönen Vormittag mit uns.
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3: Mit den jungen Klostertalern geht das Programm heute los. Alles Gute wünschen wir. Und dieses Lied erklingt für die liebe Mutter Frau Metz, geborene Christina Eilingsfeld. Sie feierte am 4. September in Schomberg den 91. Geburtstag. Auf diesem Wege gratuliert ihr aus ganzem Herzen die ganze Familie und wünscht natürlich alles, alles Gute für die Zukunft in bester Gesundheit. Janusz Buslauer im Fünfkirchen in der Zrinjistraße feierte am 3. September seinen Geburtstag. Dazu möchten wir ihm mit einem schönen Lied gratulieren. Wir wünschen ihm alles Gute, gute Gesundheit und ein glückliches, langes Leben. Familie Hohmann aus der Nachbarschaft.

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Nach Boy geht das folgende Lied im Wunschkonzert heute an Frau Weiß, geborene Dorn, zu ihrem 80. Geburtstag. Zu diesem besonderen Anlass gratulieren ihr vom Herzen der Ehemann Joschka, die Töchter Martha und Aniko, Schwiegersohn Chaba, die Enkelkinder Ildiko, Rita und Chobi, ihre Urenkelkinder Konrad, Elina und Benedek sowie ihre Schwester Terry und ihr Schwager Dejö. Sie wünschen beste Gesundheit, ein langes, glückliches Leben und noch viele schöne Jahre im Kreise der Familie mit den Heimaschern.

Aus Harrast kommt der nächste Gruß in Form einer Polka. Rosika Veit aus Dunaharrast, die feiert ihren Namenstag. Zu diesem schönen Anlass gratuliert ihr Eva Balog aus Harrast ganz herzlich und wünscht ihr alles, alles Gute, beste Gesundheit, viel, viel Freude im Leben. Nach Harrast geht auch der folgende Gruß an Harti Mannheim zum Geburtstag und das Enkelkind Rebbi wird zum Namenstag begrüßt. Aus ganzem Herzen gratulieren Anni, Annette, Arni, Harit, Tipci und die ganze große Familie. Alles Schöne, alles Gute im Leben.

In Großnarath feiert Georg Weber den 87. Geburtstag. Die Tochter mit Ehemann, Enkelinnen Virág und Kata mit ihren Partnern, Urenkelkinder Hanna, Marci und Barni möchten aus ganzem Herzen die herzlichsten Gratulationen übermitteln durch das Radio. Alles, alles Schöne, alles, alles Gute zum Geburtstag. Ernst Musch wird für ihn musizieren. Schöne Erinnerung.

Die Bavatzer Blaskapelle wird aufspielen in den folgenden Minuten. Ilona Polka heißt das folgende Stück. Erklingen wird dieses Lied für Maria Speiser in Nimasch zum Namenstag. Es gratuliert, wünscht alles Gute, beste Gesundheit, viel Freude im Leben, Familie Out aus Nimasch mit diesem Lied. Eva Pötter, die in Bitschke, bekommt auch dieses Lied zum Geburtstag, was sie am 5. September feierte. Alles Liebe und Gute in bester Gesundheit, das wünschen Familien Teller und Korczok aus Zar. Alles Schöne, alles Gute im Leben, beste Gesundheit.

0: allemal.
1: Ich bedanke mich bei meinen Freundinnen und Freunden, dass sie zu meinem Geburtstag gekommen sind und eine Stunde dort verbracht haben und dann noch 3 Stunden den Kuchen genossen haben. Und vielen Dank für die schönen Geschenke. Theresia, Julika, Borbala, Terry, Agi, Oranko, Maria und Ilonka, bei Ihnen bedankt sich also Sofia Laszlo ganz herzlich mit dem folgenden Lied.

Der böhmische Traum darf aus dem Wunschkonzert heute auch nicht fehlen. Dieses Lied geht nach Boyhöte an Frau Kersdorf, geborene Maria Povander, zum Geburtstag. Alles, alles Gute, viel Glück im Leben, viel Freude in bester Gesundheit. Daniel, Anna, Olivia, Ferry und Edina schicken die besten Grüße. Auch Attila, Annette, Martin, Christoph und Panka schließen sich diesen Glückwünschen an. Alles Schöne, alles Gute. Czaba Hartmann in Pocza bekommt auch den böhmischen Traum. Am 1. September feierte er den Geburtstag. Die Ehefrau Angela, Tochter Bettina, Schwiegersohn Norbi, Enkel Marzika, Tochter Stella, Schwiegersohn Dani, Enkel Ivan und Natascha wünschen aus ganzem Herzen alles, alles Schöne, alles, alles Gute mit dem böhmischen Traum. Philipp Weigert in Fünfkirchen feierte am 2. September seinen 33. Geburtstag. Dazu wünschen ihm die Eltern, der Bruder Viktor mit der Freundin Christi, die Margit, die Magdi-Mama, alles, alles Gute. Lieber Philipp, heute feiern wir dich und freuen uns von Herzen sicherlich. Möge jeder neue Tag dir geben Glück und Hoffnung für dein Leben. Bleib wie du bist, so gut und fein, dann wird das Leben freundlich sein.

Lange noch genieße du dein Leben schön und ungetrübt sei stets dein Glück. Und von reiner Freude sanft umgeben sei ein jeder Lebensaugenblick. Am Dienstag, dem 1. September, feierte unser sehr lieber Freund Michael Berlinger in Bar seinen 94. Geburtstag. Mit diesem Gedicht eines unbekannten Verfassers wünschen wir ihm von Herzen alles Liebe und Gute, Zufriedenheit und Glück und weiterhin Gottes Segen auf all seinen Wegen. Vor allem aber wünschen wir ihm beste Gesundheit. Ich denke gerne an die langen Gespräche mit ihm, denn er hat mir so viel über Bar erzählt wie kein anderer. Ich bin sehr froh, dass ich ihn kennenlernen durfte. Die Geburtstagsglückwünsche mit dem Lied Heimatliebe von den Kastelruther Spatzen senden vom ganzen Herzen Johann, Marina und Melanie mit Jobber aus Bar in Deutschland sowie Pony und Ilona Szücs aus Bar in Ungarn. 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

Mit frohem Herzen will ich singen. Dieses Lied erklingt für Janusz Birkenstock Senior in Pogani. Zum 100. Geburtstag gehen die herzlichsten Gratulationen an ihn in Liebe und Glück mit Gottes Segen. Aus ganzem Herzen wird er begrüßt von Herrn Mihail Bozanowicz Junior aus Deutschland.

In Burgeil bekommt Frau Deckmann die Kotti-Neni und Herr Deckmann einen herzlichen Gruß. Einen schönen Sonntag sollen Sie mit Gottes Segen verbringen. Das wünscht Herr Michail Bojanovic Junior aus Deutschland. Laszlo Jakab und die Ehefrau Maritza Deckmann in Pogány werden herzlich begrüßt, sowie Vilmos Männer und Eva Jakab ebenfalls. Auch für Sie einen schönen Sonntag von Herrn Michail Bojanovic aus Deutschland. Soltan Birkenstock und Ehefrau Djöngyi in Pogány und Anca Birkenstock und Soltan Klok mit Ehefrau Eva Birkenstock bekommen auch herzliche Grüße an diesem schönen Sonntag. Alles Schöne, alles Gute in Glück und Zufriedenheit. Die Unterrockkapelle spielt dazu im alten Dorfwirtshaus.

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1: Begrüßt werden in den folgenden Minuten Imre Steller und die Ehefrau Schaar in Deutschland. Auch für Sie einen schönen Sonntag von Herrn Mihai Bozanovic Junior aus Deutschland. Frau Magdi Ratzin-Soik feiert den Geburtstag. Kraft und Gesundheit, Glück und Zufriedenheit mit Gottes Segen, das wünschen aus Feket der Bruder Istvan, die Schwägerin Ili mit den Söhnen Dusan und Zsolti. Und ein schönes Lied gibt es natürlich auch dazu. Alles Schöne, alles Gute nach Soik.

Maria Blum, geborene Brendl in Fünfkirchen, wird herzlich begrüßt im heutigen Wunschkonzert. Am 31. August feierte sie ihren 69. Geburtstag. Alles Gute im Leben, herzlichen Glückwunsch, viel Freude, beste Gesundheit. Das wünscht die Rentnerkollegin Agi mit dem schönen Lied »Böhmische Liebe«.

Margareta Urich in Sawer, Székely Szabarfáért ihren 70. Geburtstag. Am 1. September war dieses runde Jubiläum. Wir möchten ihr mit den besten Glückwünschen das Lied »Wir sind im Herzen jung« schicken. Die Grüße kommen aus Gereschlag. Alles Schöne, alles Gute zum rund 70. Geburtstag, also an Margareta Urich in Sawer.

Nachharast geht der folgende Gruß an Frau Karl, geborene Erika Porzelt, und an die Schwägerin und nachtags an Frau Ratz, an die Rosika. Alles Schöne, alles Gute wünschen Anni und Harti Mannheim. Viel Schönes im Leben in bester Gesundheit.

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1: Die Glückwünsche gehen nach Uiberok Neudörfel an die Tochter Gabriele Posch. Sie feiert am 7. September ihren Geburtstag. Und dazu wünschen wir ihr viel Glück, Gesundheit und viel Kraft noch weiter im Leben vom ganzen Herzen. Die Mutter Agnes Patsche und die Schwester Agi mit Familie und die Familie aus Neudörfel.

Das ist das Wunschkonzert. Das ist das deutsche Programm im Radio. Für nächsten Sonntag können Sie auch heute schon Wünsche abgeben oder die ganze nächste Woche. Jeden Vormittag zwischen 10 und 12 Uhr sind wir für Sie da. Gehen ans Telefon oder schicken Sie uns eine E-Mail auf die Adresse nemeth@radio.hu. Unsere Telefonnummer lautet 72 369 367. Nach Saar geht ein Lied in den folgenden Minuten an Petra Kovács. Sie feiert am 6. September, also gerade heute, ihren Geburtstag. Und Tamara Kovács wird auch herzlich begrüßt, denn sie feiert am 8. September den 6. Geburtstag. Wunderbare Kinderjahre, alles erdenklich Gute für die Kinderzeit und für die Zukunft. Das wünschen die Mutter und Mama Mariana Marta Lozi. Grüße kommen zu diesen Geburtstagen noch von Balázs und Dori und eine schöne Polka soll es sein für die Geburtstagskinder. Diesmal gespielt von der Heimattöne-Kapelle Neujahr-Polka. Petra Kovács wird noch einmal begrüßt in Saar zu diesem besonderen Geburtstag. Anima Terci Joschka mit Elvira und die ganzen Familien und auch Tamara wird herzlich begrüßt. Viel Schönes im Leben, alles, alles Gute.

Zum Namenstag gehen folgende Glückwünsche an Frau Horvath, Rosika Veit nach Horost in die Báthory-Straße. Viel Glück im Leben, beste Gesundheit, alles Schöne, alles Gute, viel, viel Freude und Sonnenschein im Kreise der Freundinnen. Das wünschen die Freundinnen aus Dax und aus Harast.

Der Horvat geborene Regina Silber in Dombovar feiert ihren Namenstag. Die besten Gratulationen kommen vom Ehemann, vom Sohn Zoltán, Schwiegertochter Bernadette, Enkelkinder Hanna und Balint, Tochter Erika, Schwiegersohn Zoltán und Enkelkinder Kitty und Lilian. Mit dem Stück Weiße Rosen schenke ich dir, soll ihr Freude bereitet werden. Die herzlichsten Gratulationen sendet also die ganze Familie an Frau Horvat, Regina Silber.

Rosika Horvat in Harast wird noch einmal herzlich zum Namenstag begrüßt. Alles Schöne, alles Gute, das wünscht die Evi aus Dax mit dem Lied Auf der Vogelwiese. Herzlichen Glückwunsch, alles, alles Gute. Dieses Lied geht auch noch an András Fuchs in Zengővárkony, der dieses Lied ganz besonders gerne hat. Die Freunde aus Nádas möchten ihn mit diesem Lied also überraschen.

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1: Erika Harmatos in Mohács feierte ihren Namenstag. Dazu möchten ihre Freundinnen Anna und Magdi gratulieren, alles Liebe und Gute, viel Glück und Freude mit ihren Enkelkindern wünschen. Mit dem Lied »Drei Engel sollen dich begleiten«.

Der folgende Musikwunsch wäre eine schöne Polka. Die Glückwünsche gehen nach Harrast an Lenart Mannheim. Lieber Hardy, ich wünsche dir vom ganzen Herzen recht viel Glück und die allerbeste Gesundheit zu deinem 72. Geburtstag, den du am Mittwoch mit deiner ganzen Familie feiern konntest. Ich wünsche dir mit deiner lieben Anne und deiner ganzen Familie noch sehr viele glückliche und gesunde Jahre. Passt gut auf euch auf und bleibt gesund. Es grüßt dich sowie deine Anni und die ganze Familie. Rosi aus Deutschland.

an den lieben Philipp Weigert, der in der Luft herumfliegt wie ein Vögelchen, zu seinem 33. Geburtstag alles Liebe und Gute, und an den Viktor Weigert, der als Schauspieler sehr, sehr begabt ist. Er feiert seinen Namenstag. Die Oma sendet den beiden Enkelsöhnen die herzlichsten Gratulationen. Alles Schöne, alles Gute im Leben, in bester Gesundheit. Das Lied Weiße Tauben von den Amigos geht an die beiden Jungs und auch noch an Regina Horvath in Dombovar zum Namenstag. Die Schwester und die ganze Familie möchten ihr Freude bereiten mit diesem Lied und wünschen zum Namenstag alles Schöne und Gute im Leben.

Den Geburtstag feiert gerade heute Gabriele Hamburger in Nimmersch. Adam aus Fünfkirchen möchte Sie herzlich begrüßen, alles, alles Gute wünschen und die besten Gratulationen mit dem Lied »Mach dir das Leben schön« unterstreichen.

In Mohács feiert Regina Kressz geborene Frey den Namenstag. Dr. Anna, Schwiegersohn Ádám und Enkel János und Eszter mit Tamás, Urenkel Dániel und Tamás senden durch das Radio die allerherzlichsten Gratulationen und möchten für die liebe Regina Kressz, geborene Frey, einen schönen Tag wünschen und alles, alles Gute.

Erika Dänisch in Mohaj wird zum Namenstag beglückwünscht. Partner Shansi und Tante Marika aus Kislippo senden durch das Wunschkonzert herzliche Glückwünsche. Alles Schöne, alles Gute im Leben mit dem Stück Rosen der Liebe. Dieses Lied wurde auch für Anna Lazanov in Kislippo gewünscht zum Geburtstag. Die Mutter, Bruder Shansi mit Erika, Tochter Marina, Sohn Attila mit Andika, Enkel Martunka, Patensohn Gabor mit Familie, Viktoria und Zoltan wünschen alles Schöne, alles Gute im Leben. Herzlichen Glückwunsch!

Viktor Weigert in Fünfkirchen feiert am 5. September seinen Namenstag. Auch mit Hilfe der deutschen Sendung wünschen ihm die Eltern, der Bruder Philipp mit der Verlobten Nori, die Margit und die Magdi-Mama viel Erfolg und Glück sowohl im privaten als auch im beruflichen Leben mit dem folgenden Spruch. Für Viktor halt ein frohes Wort. Es trage Glück in jeden Ort. Mit Mut, Gelassenheit und Kraft hast du schon vieles toll geschafft. Bleib fröhlich, gesund und heiter und geh deinen schönen Weg stets weiter. Gewünscht wurde etwas Lustiges, Modernes.

Am 6. September feiert Frau Elisabeth Bullard, geborene Rauschenberger, ihren 71. Geburtstag in Berlin, also gerade heute. Aus diesem Anlass wünschen ihr alles Gute, Gesundheit und noch viele schöne Jahre im Leben die Schwester Barbara aus Nadasch und Esther mit Anti aus Petschwar. Den Glückwünschen schließen sich noch Anna und Janni Wilhelm aus Nadasch an. Wir sind in Gottes Hand von Hansi Hinterseer. Dieses Lied wurde für sie verlangt.

Nach Boglar, nach Werthers Boglar geht das folgende Stück an Theresia Moll, geborene Stegmeier. Sie feierte am 31. August, am Montag dieser Woche, den 84. Geburtstag. Aus diesem wunderbaren Anlass wünscht die ganze Familie alles Schöne und Gute, beste Gesundheit natürlich, viel Geduld, um die Krankheit zu ertragen. Der liebe Gott soll ihr noch eine lange Zeit im Kreise der Familie schenken. Ein schönes Volkslied soll Theresia Moll erfreuen in den nächsten Minuten.

Am 31. August feierte Frau Anna Pitz, geborene Dietrich, ihren rund 70. Geburtstag in Nadasch. Aus diesem Anlass wünscht ihr alles Gute, Gesundheit und noch viele schöne Jahre im Leben die ehemalige Schulkameradin Anna Wilhelm aus Nadasch. Das gewünschte Lied ist von Peter Maffay, Über sieben Brücken musst du gehen. Herzlichen Glückwunsch zu diesem runden Jubiläum.

Virag Kustor feierte in dieser Woche ihren Geburtstag. Ihre Freunde aus Nadasch schicken ihr die allerbesten Gratulationen und liebsten Grüße.

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1: Erika Mammel in Alas feiert Namenstag. Der Ehemann Joshi, die zwei Töchter, Schwiegersohn Robert, Enkel Nandika und die Schwiegermutter wünschen mit einer Polka der Unterrockkapelle alles erdenklich Gute, viel Freude an diesem Namenstag, alles Schöne im Leben und viel, viel Sonnenschein. Liebe Hörer, das war schon das Wunschkonzert am 6. September 2026. Am Mikrofon verabschiedet sich für heute Christina Arnold. Der Techniker war Norbert Out. Wir beide wünschen Ihnen einen schönen Sonntag. Alles Gute. Schalten Sie auch nächste Woche jeden Tag ab 10 Uhr Ihr Radio ein. Sie sind herzlich dazu eingeladen. Alles Gute. Bis zum nächsten Mal.